0: Und nun ist Major Miller bereit, mit seinem Orchester Ihnen sein eigenes Arrangement eines typisch amerikanischen Jazzband-Schlagers zu bringen.
1: Don't forget the title, Ilse. It's Tuxedo Junction.